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Grüße in dem Namen Jesus Christus und ich wünsche jedem Gottes Segen. Ich will die Verse lesen, 2. 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Würde so sein, dass wir gebieten euch aber, Brüder, in dem Namen unseres Herrn Jesus Christus, dass ihr euch zurückzieht von jedem Bruder, der unordentlich wandelt und nicht nach den Überlieferungen, die er von uns empfangen hat. Denn ihr wisst selbst, wie ihr uns nachfolgen sollt. Denn wir sind nicht unordentlich unter euch gewesen, haben auch nicht umsonst Brot von jemandem gegessen, sondern mit Arbeit und Mühe haben wir Nacht und Tag gewirkt. Und nicht jemand unter euch beschwerlich zu sein. Nicht, dass wir dazu nicht das Recht hätten, sondern um uns selbst und euch ein Vorbild zu geben, damit ihr uns nachfolgt. Denn schon als wir bei euch waren, geboten wir euch solches, wenn jemand nicht arbeiten will, soll er auch nicht essen. Denn wir hören, dass etliche unter euch unordentlich wandeln und nichts arbeiten, sondern unnütze Dinge treiben. Solchen aber gebieten wir und mahnen sie durch unseren Herrn Jesus Christus, dass sie in der Stille arbeiten und ihr eigenes Brot essen. Ihr aber, Brüder, werdet nicht müde, Gutes zu tun. Wenn aber jemand nicht gehorsam ist, unserem Wort in diesem Brief, den merkt euch und habt nichts mit ihm zu schaffen, damit er schamrot werde. Doch haltet ihr nicht für ein Feind, sondern weiset ihn zurecht als ein Bruder. 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Er darf auch nicht sagen, dass sie so jäßlich sind in der Sache, sondern er merkt den Mut, zu arbeiten. 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

Gerüßt im Namen Jesus Christus und ich wünsche jedem Gottes Segen. Ich will die Verse lesen, 2. 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

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Jetzt sind wir gespannt. 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

Herzlich willkommen, werte Hörerinnen und Hörer. Ich begrüße Sie zum Abendjournal auf Radio ZP30. Heute ist Donnerstag, der 24. September. Am Mikrofon ist für Sie Bettina Koop. Sie hören die Nachrichten aus aller Welt, außerdem lokale Anzeigen, die aktuellen Devisenkurse und den Wetterüberblick. Zu folgenden Themen gibt es heute diese Beiträge: Christen in aller Welt, ein Interview zur diesjährigen Feria Hogar, die im Oktober stattfindet, und eine Buchlese mit dem Titel »Gott sorgt für seine Kinder«. Soweit der Überblick. Ich freue mich auf diese Stunde mit Ihnen am Radio.

Die Nachrichten aus dem internationalen Bereich. In Deutschland ist ein mehrfach vorbestrafter Holocaust-Leugner zu 7 Jahren Haft verurteilt worden. Darüber schreibt der Spiegel. Der 71-Jährige hatte vor dem Landgericht München zugegeben, auf Plattformen wie Telegram Verschwörungserzählungen verbreitet zu haben. Er leugnete den Mord an 6 Millionen Juden durch das Naziregime und befürwortete oder forderte sogar tödliche Gewalt gegen Menschen jüdischen Glaubens. Laut der zuständigen Richterin habe er trotz der verhängten Strafe weder Reue noch Schuldeinsicht gezeigt. Zuvor hatte ihn YouTube wegen vorheriger Strafverfahren und einschlägiger Verurteilungen gesperrt. Er machte daraufhin auf Plattformen wie Telegram weiter. Das Urteil ist noch nicht rechtskräftig. Anklage und Verteidigung können binnen einer Woche Revision beim Bundesgerichtshof einlegen. In Südkorea hat ein vierbeiniger Roboter bei einem Marathon mitgemacht. Laut dem Spiegel haben Forscher mit dem vierbeinigen Roboter Raibo 2 einen Marathon erfolgreich gemeistert. Die Maschine bewältigte die klassische Distanz von rund 42 Kilometern in einer passablen Zeit von etwa 4 Stunden und 19 Minuten. Das Besondere daran war, dass er dafür nur eine einzige Akkuladung benötigte. Nach dem Zieleinlauf hätte der Elektrovierbeiner laut dem Team sogar noch rund 25 Kilometer weiterlaufen können. Laut den Wissenschaftlern liegt der Erfolg an optimierten Antriebsschaltungen, leichteren Beinen und durch maschinelles Lernen trainierten Bewegungsabläufen. Bislang hatten Vierbeiner ähnliche Maschinen oft einen enorm hohen Energiebedarf. Durch die gesteigerte Reichweite sehen die Forscher nun neue Einsatzmöglichkeiten, etwa für Liefer- und Patrouillengänge oder bei Rettungseinsätzen in unwegsamen Katastrophengelände. In Australien hat sich ein selbstständiger KI-Agent eigenständig in die Regierungsseite gehackt. Ein autonomer KI-Agent von OpenAI hat sich im Juni unbefugt Zugriff auf australische Regierungswebsites verschafft, darunter Gesundheitsstatistiken, so der Spiegel. Premierminister Anthony Albanese nannte den Vorfall inakzeptabel. Der Agent habe Datenschutzvorkehrungen umgangen. Laut derzeitigen Erkenntnissen wurden keine personenbezogenen Daten abgegriffen. Die Ermittlungen dauern jedoch an. Für scharfe Kritik sorgte vor allem die späte Information. Erst am 10. September hatte OpenAI die Regierung per E-Mail an ein allgemeines Postfach benachrichtigt. Albanese zeigte sich in einem Gespräch mit OpenAI-Chef Sam Altman tief enttäuscht. Das Unternehmen räumte unbeabsichtigte Aktionen seiner Modelle ein. Der Vorfall fällt zeitlich mit Warnungen führender Tech-Chefs vor unkontrollierbaren KI-Risiken im UN-Sicherheitsrat zusammen. Forschende haben eine detaillierte Karte der Genaktivität in einem entscheidenden Teil des Gehirns erstellt. Dabei handelt es sich um den präfrontalen Kortex. Wie der Spiegel schreibt, analysierte das US-Projekt Zellen stammten von fast 1500 verstorbenen Spendern im Alter von wenigen Monaten bis zu 108 Jahren. Das präfrontale Kortex ist der vordere Teil der Hirnrinde und liegt direkt hinter der Stirn. Er unterstützt uns bei der Planung, Entscheidungsfindung, Emotionsregulation und Verhaltensanpassung. Er ist jedoch anfällig für altersbedingte Abbauprozesse. Seine Funktionen sind bei vielen psychiatrischen und neurodegenerativen Erkrankungen beeinträchtigt. Bei der neuen Studie entdeckten die Wissenschaftler signifikante Parallelen. Bei Alzheimer, Parkinson und anderen schweren Hirnerkrankungen laufen ähnliche genetische Prozesse ab, besonders dort, wo es um Nervenzellen, Kommunikation im Gehirn und Blutgefäße geht.
Experten hoffen, dass diese molekulare Landkarte die zielgerichtete Suche nach neuen, zellgenauen Behandlungsansätzen für diese verheerenden Erkrankungen maßgeblich beschleunigen wird.

Nachrichten aus dem nationalen Bereich. Paraguay und Marokko planen ein Investitionsabkommen. Außenminister Rubén Ramírez Lezcano und sein marokkanischer Amtskollege Nasser Bourita sind gestern am Rande der UN-Generalversammlung in New York zu einem Arbeitsgespräch zusammengekommen. Wie das Außenministerium schreibt, erörterten die Diplomaten die Stärkung der bilateralen Beziehungen und vereinbarten kurzfristig Abkommen über Investitionsschutz, die Vermeidung von Doppelbesteuerung sowie die Zusammenarbeit in den Bereichen Bergbau und Energie zu prüfen. Ein zentrales politisches Thema war zudem die paraguayische Unterstützung für die Anerkennung der Souveränität Marokkos über die Westsahara. Beide Seiten betonten das erhebliche Potenzial, die Partnerschaft in verschiedenen strategischen Feldern nachhaltig auszubauen. Paraguays Außenminister hat sich mit seinem Amtskollegen der Vereinigten Arabischen Emirate getroffen. Darüber berichtet das Außenministerium. Der Außenminister ist heute am Rande der UN-Generalversammlung in New York mit dem Außenminister der Vereinigten Arabischen Emirate, seiner Hoheit Scheich Abdullah bin Zayed Al Nahyan, zusammengekommen. Bei dem bilateralen Arbeitstreffen zogen die beiden Chefdiplomaten eine positive Bilanz über die aktuellen Beziehungen zwischen Paraguay und den Emiraten. Sie erörtern konkrete Wege, um die bestehenden Partnerschaften zu vertiefen.

kriminelles Netzwerk zerschlagen. Wie die Zeitung El Nacional informiert, schmuggelte die Struktur Goldbarren aus Brasilien über Paraguay nach Panama, in die Türkei nach Dubai und Europa. Bei 10 Razzien in Asunción und dem Departement Central folgten die Ermittler den Spuren zweier früherer Beschlagnahmungen am Flughafen Silvio Pettirossi. Hier wurden rund 50 Kilogramm Gold im Wert von 6 bis 7 Millionen US-Dollar sichergestellt. Geleitet wurde der Ring von 4 ausländischen Staatsbürgern aus Syrien, dem Irak und Schweden, während eine paraguayische Frau die gesamte Logistik vor Ort koordinierte. Das schmutzige Geld wurde über Finanzkreisläufe in Asien und Europa gewaschen. Paraguay verstärkt Kampf gegen transnationale Kriminalität. Das berichtet Mega Cadena. Präsident Santiago Peña hat gestern in New York am hochrangigen Treffen des regionalen Abkommens von Santiago gegen die transnationale organisierte Kriminalität teilgenommen. Das Treffen fand am Rande der 81. UN-Generalversammlung statt und brachte Staatschefs aus 7 südamerikanischen Ländern zusammen. Paraguay war dem im Mai von Argentinien, Bolivien, Chile, Ecuador und Peru ins Leben gerufenen Sicherheitsbündnis offiziell im Juni beigetreten. Peña betonte, dass transnationale Banden gezielt staatliche Kooperationslücken ausnutzen und forderte eine engere Verzahnung in den Bereichen Sicherheitsstrategie, Finanzaufklärung und Grenzkontrolle. Die teilnehmenden Staaten vereinbarten das nächste Spitzentreffen für November in Buenos Aires. Die Stadtverwaltung von Ciudad del Este entfernt illegale Wahlwerbung. Am heutigen Donnerstag wurde in Ciudad del Este eine umfassende Säuberungsaktion gestartet, um nicht genehmigte politische Plakate, Banner und Werbestrukturen aus dem öffentlichen Raum zu entfernen. Laut ABC Color begann der Einsatz im Bereich von Kilometer 10. Er wird auf den Hauptstraßen von Ciudad del Este fortgesetzt. Dabei wird nicht zwischen den jeweiligen Parteien unterschieden. Viele Plakate wurden ohne Genehmigung an Bäumen oder Strommasten der Ande angebracht. Zudem beeinträchtigte sie die Sicht im Straßenverkehr. Laut dem offiziellen Zeitplan der Wahljustiz läuft die reguläre Wahlwerbung für die Kommunalwahlen 2026 noch bis zum 1. Oktober. Am Sonntag, dem 4. Oktober, werden dann in 263 Distrikten des Landes die Bürgermeister und Stadträte gewählt. Paraguay und Ungarn wollen die Handelsbeziehungen stärken. Wie das Außenministerium informiert, hat der Außenminister Rubén Ramírez Lezcano heute in New York mit der ungarischen Vizepremierministerin und Außenministerin Anita Orbán zu einem bilateralen Arbeitstreffen zusammengekommen. Das Gespräch in der paraguayischen UN-Vertretung konzentrierte sich auf den Ausbau des Handelsaustauschs. Zudem ging es um die Förderung von Kontakten zwischen den Privatsektoren beider Länder. Dadurch sollen neue Marktchancen erschlossen werden. Die Diplomaten vereinbarten außerdem, in Kürze die zweite Runde der politischen Konsultationen in Asunción abzuhalten. Dieses Treffen soll dazu dienen, eine konkrete Roadmap zur nachhaltigen Vertiefung der politischen und wirtschaftlichen Zusammenarbeit zwischen Paraguay und Ungarn zu beschließen.

Lokale Anzeigen. Eine Nachricht für alle Oldtimer-Freunde. Vom Organisationsteam der Feria Hogar wird zum Oldtimer-Treffen eingeladen. Dieses Treffen findet am Sonntag, den 11. Oktober, auf dem Gelände von Pioneros del Chaco statt. Teilnehmen können alle Besitzer von Fahrrädern, Motorrädern, Autos oder Traktoren, die 30 Jahre oder älter sind. Nähere Informationen und Anmelden direkt bei Pioneros del Chaco unter der Telefonnummer 0986

889 988 oder online mit dem digitalen Anmeldeformular. Gezeichnet im Auftrag Heiko Olfert.

Wir wiederholen eine Todesnachricht aus Leopoldshöhe, Deutschland. Der geliebte Ehemann und Papa Carlos Brizuela ist heute, Donnerstag, den 24. September um 5.15 Uhr im Krankenhaus nach schwerer Krankheit zu seinem Erlöser heimgegangen. Er erreichte ein Alter von 57 Jahren. In tiefer Trauer und dankbarer Erinnerung die Ehefrau Ruth Brizuela, geborene Unger, und die Kinder Laura und Matteo sowie Manuel. Gezeichnet Klaus und Leni Unger aus Philadelphia. Auf Wunsch der Familie spielen wir das folgende Lied.

Das Wetter in Philadelphia. Der Himmel ist wolkenlos, die Temperatur beträgt 32 Grad Celsius. Die relative Luftfeuchtigkeit liegt bei 38%, der Luftdruck 1008 Millibar. Der Wind weht aus westlicher Richtung mit einer Geschwindigkeit von 4 Kilometern in der Stunde. Die Höchstgeschwindigkeit betrug 23 Kilometer pro Stunde. Die Höchsttemperatur wurde mit 32 Grad Celsius gemessen und die Tiefsttemperatur betrug heute 14 Grad Celsius. Die Wetteraussichten. Der Freitag wird richtig heiß. Laut der Prognosen mit Temperaturen zwischen 23 und 39 Grad Celsius als Tagesmaximum. Der Himmel zeigt sich teilweise bewölkt und der Wind kommt aus nördlicher Richtung.

Geschäftliche Anzeigen. Vom Buchhandel in Loma Plata wird daran erinnert, dass Bestellungen von Zeitschriften für das Jahr 2027 noch bis zum 26. September entgegengenommen werden. Die Bestellformulare sind direkt im Buchhandel von Loma Plata wie auch beim Colegio Lolita erhältlich. Gezeichnet Cordelia Penne. Von der Handelsabteilung der Kooperative Tordice wird zum 9. Bauernmarkt in diesem Jahr in Loma Plata eingeladen. Dieser findet Freitag, den 25. September auf dem Parkplatz des Supermarktes Tordice statt. Die Öffnungszeiten sind von 7.30 Uhr bis 10 Uhr. Gezeichnet Esther Sawatzki.

zu den Devisenkurse. Der Dollar stand im Ankauf auf 5.750 und im Verkauf auf 5.900 Guaranis. Der kanadische Dollar im Ankauf 3.850 und im Verkauf 4.350 Guaranis. Der Euro im Ankauf 6.700 und im Verkauf 7.000 Guaranis. Der Real wurde mit 1.120 zu 1.170 Guaranis gehandelt und der Peso Argentino 3 zu 4 Guaranis. Diese Wirtschaftsdaten wurden uns freundlicherweise von der Finanzabteilung der Kooperative Chortice zur Verfügung gestellt.

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Die Frucht des Geistes, Friede. In Sprüche 20, Vers 3 steht: Eine Ehre ist es dem Mann, dem Streit fern zu bleiben, aber die gerne streiten, sind allzumal Toren.

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1: Wir bringen ein Zeugnis von einem Pastor in der Türkei, der wegen falschen Anschuldigungen in Haft kam, und von Christen, die trotz großer Gefahr in Nordkorea für Jesus unterwegs sind. Am Mikrofon ist für Sie Rosanna Löwen. USA. Pastor Andrew Brunson hat gemeinsam mit seiner Frau 23 Jahre in der Türkei als Missionar gedient. Im Jahr 2016 gehörte er zu den Menschen, die nach dem Putschversuch gegen den türkischen Präsidenten Erdogan festgenommen wurden. Er wurde fälschlicherweise der Spionage und des Versuchs beschuldigt, seinen Glauben gegen die Regierung einzusetzen. Das Webportal LiveNet berichtet, dass Pastor Brunson eine lebenslange Haftstrafe drohte. 2 Jahre lang befand er sich in Haft, während Erdogan ihn als politisches Druckmittel verwendete. Brunson befürchtete, dass er nie mehr freikommen würde. Seine Situation änderte sich erst, als Brunson durch Besuche seiner Frau erfuhr, dass Menschen auf der ganzen Welt für ihn beteten. Ich erkannte, dass mein Leiden einen Sinn hat, dass Gott da war und dass er mein Leiden für etwas nutzen würde, so Brunson. Während seiner Haft litt Brunson unter einer schweren Depression, hieß es. Trotzdem traf er bewusst die Entscheidung, Gott zu vertrauen und sich trotz allem zu freuen. Während seines zweiten Haftjahres verbrachte er jeden Tag 5 Minuten damit, allein in seiner Gefängniszelle zu tanzen, während er das Matthäus-Evangelium Kapitel 5, Vers 12 aufsagte. Ja, freut euch und jubelt, denn im Himmel werdet ihr dafür reich belohnt werden. Genauso hat man die Propheten früher auch schon verfolgt. Wichtig wurde ihm auch der Blick auf die Ewigkeit. Lebe für den Tag, an dem du vor Jesus stehen wirst. Dieser Blick auf die Ewigkeit helfe dabei, jede Situation in dem Licht zu sehen, dass Gott die Kontrolle hat. Nordkorea. Christen in Nordkorea sind aktiv, jedoch mehr nur im Untergrund oder im Verborgenen. Schätzungen zufolge könnte es mehr als 100.000 geheime Christen geben. Organisationen wie die Stimme der Märtyrer und andere Dienste strahlen christliche Radiosendungen aus, um diese Christen zu ermutigen und zu stärken. Mission Network News berichtet davon. Trotz der Gefahren ist die Untergrundkirche in Nordkorea lebendig, sagt ein nordkoreanischer Christ laut der Organisation Open Doors. Die Gemeinde in Nordkorea feiert ihre Gottesdienste nicht mit lauten Klängen, sondern mit geflüsterten Gebeten und auswendig gelernten Bibelstellen. Die Gläubigen folgen Jesus Christus weiterhin nach, mit stillem Mut, tiefen Glauben und der Bereitschaft, um des Evangeliums willen alles hinzugeben.

und eine Nachricht aus einem Land, das nicht genannt wurde. Salim hat 3 Jahre Haft überlebt. Dass er diese Zeit überlebt hat, liegt alleine an Gottes Schutz und Gnade, sagt er. Open Doors berichtet davon. Der reale Name und Heimatland können leider nicht genannt werden. Salim wurde in einem islamischen Land wegen falscher Anschuldigungen inhaftiert. Angeblich habe er als Christ gegen die Gebote des Islam verstoßen. Der wahre Grund jedoch war, dass Salim sich zum Glauben an Jesus bekehrt hatte. Salim wurde im Juli 2022 willkürlich verhaftet und im Juli 2025 wieder freigelassen. Die 3 Jahre hinter Gittern seien für ihn die Hölle gewesen, berichtet er. Schon in den ersten Stunden seiner Haft wurde Salim als Christ identifiziert und von Mitgefangenen schwer misshandelt. Darüber hinaus musste er systematische körperliche und psychische Gewalt erdulden. Doch jemand besuchte Salim regelmäßig im Gefängnis, um ihn zu ermutigen und mit ihm zu beten. Durch diese Person erhielt Salim Bibelverse, die ihm Trost und Hoffnung gaben. Salim betont, wie entscheidend diese Besuche für ihn waren. Dadurch habe er Kraft geschöpft und sei in seinem Glauben gestärkt worden. Die Besuche haben ihn davor bewahrt, zu verzweifeln. Seit Salim wieder auf freiem Fuß ist, versucht er, sein Leben neu aufzubauen. Salims Geschichte steht stellvertretend für zahlreiche inhaftierte Christen in der islamischen Welt, ob im Iran, im Nahen Osten oder in Nordafrika.

Wir geben Menschen eine Stimme, die sonst keine haben. In diesem Sinne möchte ich jeden von uns ermutigen, für verfolgte Christen auf der ganzen Welt zu beten und dann zu schauen, was Gott tut. Ich wünsche Gottes Segen.

0: Vom 9. bis 11. Oktober findet die 5. Ausgabe der Feria Hogar auf dem Gelände von Pioneros del Chaco S.A. statt. Unsere Korrespondentin Hildegard Battista sprach darüber mit dem Veranstaltungsleiter Heiko Olfert.
1: Eine der drei großen Veranstaltungen, die jährlich von Pioneros del Chaco S.A. ausgeplant und durchgeführt werden, ist die Feria Hogar. Heiko Olfert, wie weit sind die Vorbereitungen für die diesjährige Ausgabe inzwischen fortgeschritten?
2: Wir sind momentan in der Schlussetappe. Die letzten Verkäufe der Stände werden gemacht. Die Organisationsdetails sind noch voll im Laufen. Einige Attraktionen sind noch im Planen. Aber ansonsten sind wir schon in der Schlussetappe des Plans des Events.
1: In welche Hauptbereiche gliedert sich die Feria Hogar 2026?
2: Die Hauptbereiche sind Ausstellungsstände, also das würde ich mal so sagen, ist unser Herzstück. Dadurch ist die Feria Hogar entsprungen und dann auch der Gastronomiebereich, der ist auf jeden Fall auch Teil von der Feria Hogar. Dann aber auch die Aktivitäten auf dem Gelände am Tag und auch die Unterhaltung, die Konzerte, die es am Abend gibt.
1: Können Sie uns schon einige besondere Highlights, was es in diesem Jahr so gibt, verraten?
2: Ja, ich kann schon einige Sachen sagen. In diesem Jahr kommen auf jeden Fall die Kinder zum Zuge. Also da wird es einen Vergnügungspark geben, wo die Kinder sogar nass werden können. Also Mütter bringt Zusatzkleider mit, da auch die Kinder freien Eintritt für die Feria Hogar haben. Da gibt es einen Vergnügungspark, der dieses Jahr zum ersten Mal dabei sein wird, der auf jeden Fall sehr interessant sein wird. Also es gibt da eine Schaumaschine, ein kleiner Pool und so weiter. So wird schon interessant. Und dann gibt es da ein Challenge für die, naja, vielleicht eher Teenager, die Wheelie fahren, also Einrad oder Hinterrad, so wie wir das kennen, ja. Und dann gibt es da auch noch virtuelle Spiele für die Kinder, siehe Rallye-Spiele und so weiter. So, das wird auf jeden Fall für die Kinder sehr interessant. Dann gibt es da aber auch Gleitschirmfliegen dieses Jahr. Das ist auch was Neues. Also wird für die Menschen auf jeden Fall interessant, die etwas mehr auf Adrenalin angewiesen sind. Und ja, also da kann man auch mitmachen. Das wird auf dem Flughafen geboten und man kann im Vorverkauf schon die Eintritte kaufen dafür. Und ja, an den Abenden gibt es interessante Konzerte und am Sonntagabend gibt es ein Oldtimer-Treffen. Da werden sowohl Fahrräder wie auch Motorräder, Autos und Traktoren dabei sein. Also in die vier Kategorien am Sonntagnachmittag und das schließt dann mit einem Konzert von The Classics. Also was ist so mehr Retro-Musik? Also da gehen wir ein bisschen zurück in die 80er und 90er Jahre.
1: Sie haben erwähnt, dass man für dieses Gleitschirmfahren, Fliegen im Voraus Eintritte kaufen kann. Wo wäre das?
2: Man kann sich einfach direkt bei Pioneros del Chaco melden, 0986 88 99 88. Und man schreibt einfach die Nummer an und dann kann man online transferieren. Und ja, man bekommt es etwas billiger, wenn man im Vorverkauf das kauft, wie während der Feria. Natürlich kann man während der Feria auch in der Rezeption das kaufen, dann wäre es 50.000 Guaraníes teurer, also 700.000 Guaraníes, ja.
1: Und Sie haben erwähnt, dass es für die Kinder so etwas wie einen Pool und so weiter gibt. Da haben die Eltern dann ganz schnell auch die Frage, wird das beaufsichtigt? Sind da Leute, die das kontrollieren? Wie sieht das Ganze? Vielleicht erklären Sie das etwas näher.
2: Ja, es ist eine Firma, die kommt von Asunción, die kommt mit ihrem Staff, die sind dabei und ansonsten sind das aber nicht tiefe Pools, also das ist eigentlich sehr wenig Risiko. Und ja, wir haben ja da auch nicht die Duschen, aber es sind Umkleidekabinen und die neuen Toiletten und da in der Nähe werden wir das aufstellen. Es wird unter einem Dach sein und ja, ich denke, da wird es auf jeden Fall auch sicher sein für die Kinder, ja.
1: Und an den Abenden gibt es dann Musik und Gesang. Was ist für dieses Jahr so geplant und auf welche Künstler oder Gruppen, Sie haben schon eine Gruppe von Sonntag erwähnt, aber welche Gruppen kommen sonst so für diese Feria Hogar?
2: Am Freitagabend, da haben wir ganz besonders paraguayische Musik im Fokus gehabt beim Planen. Also da ist Pantafolk, eine Gruppe aus Asunción. Als ganze Band kommen sie. Sie haben Gitarre, Schlagzeug und Akkordeon. Und ja, da kommt Panta Volk und auch Tanja Duarte. Sie kommt aus Argentinien ursprünglich, aber wohnt schon viele Jahre in Paraguay mit ihrer Gruppe Dos Raíces. Die werden uns am Freitagabend auf jeden Fall auf gute Musik einstimmen da. Und am Samstag haben wir zwei Künstlergruppen aus Deutschland, auch zum ersten Mal auf der Feria Hogar, dass wir Künstler aus Deutschland haben. Da ist einmal Patricia Laras und auch die Gruppe Neon. Das sind zwei Männer, die singen, und Patricia singt auch Schlager. Also da haben wir das Conico Schlagerfest. Und ja, an dem Abend gibt es auch VIP-Eintritte. Die sind jetzt schon käuflich zu erwerben bei der Eisdiele Conico zu 150.000 Guaraníes. Und das beinhaltet der Eintritt für die Feria Hogar sowie einen Sitzplatz ganz vorne und auch ein Abendessen mit den Künstlern nach dem Konzert am Samstagabend. So, dazu erwähnen möchte ich auch einmal kurz, dass es da ab 4 Uhr noch einen kleinen Anstieg geben wird von dem Eintritt. Der wird von 30.000 auf 50.000 erhöht. Samstag ab 16 Uhr. Und ja, am Sonntag haben wir dann das Konzert mit The Classics, wieder normale Eintritte. Am 7 Uhr ist das Konzert am Sonntag geplant, ja. Also 3 verschiedene Konzerte, verschiedene Musikstile, also paraguayische Musik am Freitag, Samstag deutsche Musik, Schlagermusik. Und am Sonntag haben wir Oldies, so Retro-Musik, Englisch, Spanisch, sind dann die Lieder eher von früher.
1: Die Feria Hogar steht seit ihrer Gründung vor 5 Jahren unter dem Slogan »Ein Fest für die ganze Familie«. Was bedeutet dieser Slogan für die Gestaltung so einer Veranstaltung?
2: Also Feria Hogar, wie der Name auch so schön sagt, Hogar, das ist nicht nur Haus, sondern das ist auch der Garten, das ist die Familie, das ist einfach viel mehr als nur Casa oder Wohnung, ja. Und wir versuchen da nicht nur was für den Hausbau zu haben oder Möbelstücke oder verschiedenste Elektromestikos zu haben, sondern einfach für die ganze Familie. Es ist sozusagen wie ein großes Familienfest. Man kann es brauchen, um gute Geschäfte zu machen, um einzukaufen, für Weihnachten einzukaufen, sich zu informieren, was gibt es für neue Technologie im Bereich des Gartenanbaus oder was gibt es für neue Technologie im Bausektor und so weiter und so fort. Vor allem auch lokale Firmen sind dabei und die bieten ihre verschiedensten Dienstleistungen an. Aber wir haben vor allem auch im Fokus, dass es ist nicht nur für die Erwachsenen ist, es ist für die Kinder, es ist nicht nur für Frauen, es ist auch für die Männer. Deshalb versuchen wir, verschiedenste Sachen da anzubieten, wo einfach die ganze Familie hinkommen kann und es genießen kann. Und das nicht nur an einem Tag, sondern gleich an 2 oder sogar 3 Tagen.
1: Laden Sie zur Feria Hogar 2026 ein. Wann und wo findet sie statt und was sollten die Besucher vielleicht über Eintrittspreise und den Zugang wissen?
2: Ja, ich lade ganz herzlich nochmal ein zur 5. Ausgabe der Feria Hogar, die am Freitag, den 9. Oktober um 14 Uhr eröffnet wird. Und die geht dann durchgehend bis um 22 Uhr. Dasselbe auch am Samstag von 10 Uhr bis um 22 Uhr. Und Sonntag auch ab 10 Uhr und durchgehend bis um 9 Uhr. So ältere Personen oder die gehbehindert sind, die dürfen natürlich auch gerne näher ranfahren. Einfach dem Staff da auf dem Parkplatz das sagen. Und die werden euch dann auch näher ranfahren lassen. Zu erwähnen wäre auch noch, dass man sich kann Eintritte für das ganze Wochenende kaufen. Die sind 60.000 Guaraníes und damit kann man Freitag, Samstag und Sonntag reinkommen. Kinder im Volksschulalter zahlen nicht. Und ja, man kann sich Samstagabend auch VIP-Eintritte kaufen im Vorverkauf oder auch Freitag noch auf der Feria Hogar. Immer werden dann auch zur Verfügung stehen. Und ja, wir haben dieses Jahr auch mit Bancop ein Abkommen. Also man darf damit eine Kreditkarte bezahlen und man bekommt 50% rückerstattet vom Bancop. Also das ist auch was Neues. Immer dann 50%, wenn der Einkaufswert nicht mehr als 300.000 Guaraníes wäre. Das ganze Wochenende. Also man kann dieses Angebot nutzen, sowohl beim Eintritt oder beim Gastronomiebereich, so dass man darf das entscheiden. Aber die maximale Rückzahlung ist 150.000 Guaraníes, so wie wir das auch normalerweise kennen bei den verschiedensten Angeboten hier in der Kolonie, sei das bei den Kooperativen oder auch sonst wo. Also man kann mit der Kreditkarte auf jeden Fall ein gutes Angebot bekommen. So, ich lade nochmal ganz herzlich ein, dabei zu sein. Das wird auf jeden Fall interessant sein. Und nutzt dieses Wochenende aus, um mit der Familie einfach bis zur Feria Hogar zu kommen.
0: Heiko Olfert mit Informationen zur diesjährigen Feria Hogar.

Gott sorgt für seine Kinder. In Johannes 10, Vers 28 steht, ich gebe ihnen ein Leben, das bis in die Ewigkeit reicht. Man kann sie weder umbringen, noch meiner Hand entreißen. Gott übernimmt die Verantwortung für seine Kinder vom Start bis zum Ziel. Eltern können Gottes Entschlossenheit hier verstehen. Wenn unsere Kinder stolpern, wenden wir uns nicht von ihnen ab. Wenn sie fallen, geben wir sie nicht auf. Vielleicht bestrafen oder tadeln wir sie. Aber würden wir sie aus unserer Familie verstoßen? Das können wir nicht. Sie sind biologisch mit uns verbunden. Kinder, die mit unserer DNA geboren wurden, werden auch mit unserer DNA sterben. Gott, unser Vater, hat die gleiche enge Beziehung zu uns. Durch die Errettung werden wir Gottes Kinder. Er ändert unsere Abstammung, definiert unser geistliches Kindschaftsverhältnis neu und sichert uns auf diese Weise unsere Erlösung. Er versiegelt uns mit seinem Geist und vervollständigt damit seinen Auftrag. In ihm seid auch ihr, als ihr gläubig wurdet, versiegelt worden mit dem Heiligen Geist, der verheißen ist. Während Gott versiegelt wurde, ist gerettet. Während meiner College-Zeit habe ich vorübergehend in einer Firma gearbeitet, schreibt Max Lucado. Wir stellten Staubsauger her. Wir setzten das Gerät vom Stecker bis zum Schlauch zusammen. Der letzte Schritt nach dem Zusammensetzen war das Versiegeln und Versenden. Die Firma hatte viel Zeit und Geld in das Produkt gesteckt. Darum war es ihr wichtig, es auf dem Versandweg zu schützen. Wir verpackten es in Plastik-Luft-Kissenfolie, schoben es in einem Styropormantel, verklebten das Paket mit extra starkem Klebeband, stempelten die Adresse auf das Paket und packten es in einem LKW. Jetzt war das Gerät sicher und verpackt. Im Vergleich zu Gottes großartiger Fürsorge für seine Kinder ist das beschriebene Versiegeln und Versenden der Staubsauger so, als ob Arbeiter die blanken Geräte auf einen offenen Laster schmeißen würden. Gott versiegelt uns mit seiner stärksten Wunderwaffe, seinem Geist. Er zieht seinen Kindern eine geistliche Waffenrüstung an, umgibt sie mit Engeln und nimmt selbst Raum in uns ein. Die Königin von England würde sich über so viel Personenschutz bestimmt freuen. Jesus hat einen zu hohen Preis für uns bezahlt, um uns ungeschützt zu lassen. Beleidigt nicht durch euer Verhalten den Heiligen Geist. Er ist wie ein Siegel, das Gott euch aufgedrückt hat, und er verbürgt euch die endgültige Erlösung. Epheser 4, Vers 30. Sie werden ausgleiten, mit ziemlicher Sicherheit, aber sie werden nicht fallen. Gott, mein Vater, es ist eine Ehre, dein Kind zu sein und mit deinem kostbaren Heiligen Geist versiegelt zu sein. Danke, dass du unsere Errettung sicherstellst und uns befreist, so dass wir in dieser Sicherheit Frieden finden können. Wir gehören zu dir und wir leben für dich, unseren Vater im Himmel. Danke, dass du uns mit Engeln umgibst und uns mit deiner starken Liebe schützt. Du bist unsere Hoffnung und unser Heil. Psalm 37, Vers 23 bis 24. Von dem Herrn kommt es, wenn eines Mannes Schritte fest werden, und er hat Gefallen an seinem Wege. Fällt er, so stürzt er doch nicht, denn der Herr hält ihn fest an der Hand.

0: Diese Sendung kommt zum Abschluss. Es ist genau 18 Uhr und 59 Minuten. Hier noch einmal der Wetterüberblick. Die Temperatur beträgt 31 Grad Celsius, die Luftfeuchtigkeit 41%, der Luftdruck 1008 Millibar, der Wind weht aus nördlicher Richtung mit 2 Stundenkilometern. Der Hinweis auf einige Sendungen, die wir heute Abend auf diesem Sender noch für Sie haben. Gleich anschließend hören Sie die Plattdeutsche Kindergeschichte, gefolgt von
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0: Klock ist 8 mit 30 Minuten.
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Ich bringe hier die Utlands Neuigkeiten. 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
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Von dem Wetter von der Kolonie Sommerfeld in Umgebung informiere ich, dass der Wetterdienste uns für den marischen Sonnenuntergang eine Höchsttemperatur von 33 und eine Lichttemperatur von 20 Grad voraussehen. 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

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So sehr hat Gott die Welt geliebt, dass er seinen eingeborenen Sohn gegeben, damit alle, die an ihn glauben, nicht verloren gehen, sondern das ewige Leben haben. In das Johannes-Evangelium ist das Evangelium vom Einfachen. Der ganze Bericht ist mit einfachen Wort geschrieben. Du mal das Buch lesen, liebe Hörer. Du die zuerst noch nicht mit dem Einzelnen beschäftigt. Du dort einfach mal in einem Stück lesen und versuch zu verstehen, was du verstehen kannst. 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

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Und wir hoffen, dass das von unserem Programm jünd zum Sehen gewesen ist. Und hier wird nie in der Bibel lernen können. 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Auf Wiederhören.

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Viele von euch schrieben uns pünktlich in Mörkans Maut, diesen Dienst true wieder zu machen. 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Und wir danken euch von heute dafür. Schreibt uns auch wieder. 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

0: The clock is 12.
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0: 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Wer bist du? Wie Menschen beurteilen uns und unsere Mitmenschen in erster Linie nur dem, wo wir aussehen oder nur unserem Beruf? Aber wird deine Identität oder dein Wertlicht sein, das dort bestimmt, wo du bist, oder wird dort, wo du bist, das dort bestimmt, wo du bist? 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Vertrau nicht auf die neue Feile, dein Verhalten zu ändern. 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Scheinbar können wir dort nicht verbeien, Dach für Dach dem alten Adam seine Fehler zu wiederholen. Dort stimmt, dass wir uns Leben hier auf dieser Erde von Adam geerbt haben. Aber wenn du ein Christ bist, dann leiten dein Leben hier auf dieser Erde nur dem ersten Adam. Nun leitenst du über dem letzten Adam, so ist Jesus in der Bibel auch genannt wird. Du wirst nicht mit Gott seine Jähen Wut verdrehen, so ist der erste Adam dort warten um sündevoll. Die Bibel sagt, wir sind mit Christus in das himmlische Reich versaht worden. Dort sei ja wichtig, dass du dich mit dem rechten Adam identifizierst. Der Unterscheid zwischen dem ersten und dem letzten Adam ist der Unterscheid zwischen Leben und Tod. In 1. Korinther 15, Vers 22 lesen wir,
1: so als in Adam alle Menschen starben, so kommen auch durch Christus wieder alle zum Leben.
0: 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Dort in Christus sein ist ja das Hauptthema vom Neuen Testament. Dort in Christus sein ist auch der wichtigste Bestandteil von unserer Identität. Wir werden nicht in Christus geboren. Weil wir von Adam aufstammen, werden wir in Sinn geboren. 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Sobald du Christus aus deinen Haaren in deinen Radar angenommen hast, wirst du geistlich lebendig. In deinem Namen wird in dat Lebensbuch geschrieben.

0: Solange aus Christus lebt, lebst du auch auf jeslicher Ebene, in dort es ewig. All wir leben, haben wir nicht erst nur dort. Dort haben wir von dem Moment an, wo wir mit Christus lebendig werden. Du wirst dir nicht lauter irgendwo naja einmal noch leben, ja, sondern als dann, als Christus in dein Leben ankommt. Dort einzige, was sich bei deinem Tod ändert, ist, dass du den alten Körper verloren wirst in eine neue Christ. Aber dein jetziges Leben in Christus geht einfach wieder. Als du Jo zu Gott setzt, verjent dein alten Ed, in dein neues Ed lebt ewig. Ein Christ ist ja nicht nur eine Person der Vergebung, ewiges Leben, den Heiligen Geist in eine neue Natur kriegt. Wir sind ein Christ, wir sind ein Heiliger, wir sind ein Kind Gottes, wir sind ein Kind vom Licht und wir sind Himmelsbürger. Durch die Beziehung warst du eine Person, die es vorher nicht gab. Das ist ja nicht so wichtig, wo du als Christ alles kriegst, sondern wo du nun bist. Nicht, wo du als Christ stehst, bestimmt deine Identität, sondern wer du bist, bestimmt dein Daune. Um ein erfolgreiches und christliches Leben zu führen, ist es unbedingt notwendig, dass du verstehst, wer du in Christus bist. Kein Mensch kann aber allein sich anders verhüllen, als er sich selbst einschätzt oder als er sich sieht. Wenn du denkst, dass du ein Trottel bist, dann wirst du dich sehr wahrscheinlich auch als so ein Trottel abführen. Wenn du dich aber als ein Kind Gottes setzt, dann wirst du auch anfangen, ein freies und sicheres Leben zu führen. Satan will überhaupt nicht, dass du dich als ein Kind Gottes setzt. Er kann nicht in deine Stellung in Christus daunen. Aber er kann die Wort verlehen, dass du nicht von Gott angenommen bist und dass du als Christ dort auch zu nicht bringen wirst. Wenn du Satan seine Lehne lebst, dann wirst du so leben, als wenn du keine hohe Stellung in Christus hast. Satan seine Lehne ist darüber, wer du in Christus bist, dort ist seine Hauptwaffe gegen dein jesliches Wesen. Im Neuen Testament wurde Gott seine Kinder sehr vorken als Heilige betätigt. In 1. Korinther 1, Vers 2 steht, dass wir Heilige der Berufung sind.
1: Und Gott seine Gemeinde in Korinth und an all die, die durch Christus Jesus geheiligt und angestellt sind, Gott seine Heilige zu sein.
0: 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Viele Christen reden von sich als aus Not gerade Sünder. Das stimmt aber nicht. Gott nannt die nicht einen Sünder. 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Wenn du die als Christ für einen Sünder hältst, dann wirst du auch so leben in Widersinde. 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Für ja dort nicht. Wo du denkst, bestimmt nicht, wer du bist. Aber wo du bist, dort bestimmt, wo du denkst. Pass mal beim Bibellesen da nur ab, wo du alles darüber sagst. Zum Beispiel steht da, dort wie dort Licht von der Welt sind, oder dort Salz, oder ein Tempel von Gott, oder seine Orbe. Da steht aber auch noch viel mehr. All diese Eigenschaften, die können wir uns nicht verdienen. Dort sind wir einfach, weil wir wahre geboren sind. Ein Kind, das in den USA geboren ist, braucht sich dort recht, ein Staatsbürger von den USA zu sein, nicht scheipen oder verdienen. Dort ist es einfach, wie sie dort geboren ist. So garantiert uns Gott sein Wort auch unsere Vorrechte, weil wir durch die wahre Geburt in Gott seine Familie nicht geboren sind. Du kannst nur dazu tun, damit diese Eigenschaften, die wir gerade genannt haben, noch mehr gelten. Du kannst mehr Worte zu tun, dass diese in deinem Leben sichtbar werden, indem du lebst, was Gott darüber sagt. Wenn wir jeslich wissen wollen, müssen wir uns ständig daran erinnern, wer wir in Christus wirklich sind. In je Folgen, wie uns dort bewusst machen, was wir in Christus wirklich sind, desto mehr wird sich dort auch an unserem Verhalten wiesen. Du musst dich selbst als Gott sein Kind sein, um so als ein Kind von dem höchsten Gott zu leben. 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Ihr Vater, der ständig betrunken wird, hat die Familie verloren. die Mutterarbeit ab 2 Städte, um die Familie wenigstens mit dem Allerneidigsten zu versorgen. 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Man kann meinen, dass Claudia von den Medstudenten überhaupt nicht beachtet worden wird. Aber das stimmt nicht. Sie wird überall beleidigt und Fried schließlich auch nach den schmackigsten Jungen in ihrer Klasse. Wo kommt dort? Sie vertraut darauf, dass sie dort wird, wo sie wird, nämlich Gott sein Kind. Sie nimmt sich auch als Sohn an, von der Gott sagt, dass sie ein Christus sind. Sie vertraut Gott ihr Leben an für seine große Ziele. 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

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Römer 10, Vers 13 sagt, wer immer den Herrn in seinen Namen anruft, wird selig worden. 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

0: The clock is 3.
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Grüß in dem Namen Jesus Christus und ich wünsche jedem Gottes Segen. Ich will die Verse lesen, 2. Thessalonicher Kapitel 3, Vers 15. Würde so sein, dass wir gebieten euch aber, Brüder, in dem Namen unseres Herrn Jesus Christus, dass ihr euch zurückzieht von jedem Bruder, der unordentlich wandelt und nicht nach den Überlieferungen, die er von uns empfangen hat. Denn ihr wisst selbst, wie ihr uns nachfolgen sollt. Denn wir sind nicht unordentlich unter euch gewesen, haben auch nicht umsonst Brot von jemandem gegessen, sondern mit Arbeit und Mühe haben wir Nacht und Tag gewirkt, und nicht jemand unter euch beschwerlich zu sein. Nicht, dass wir dazu nicht das Recht hätten, sondern um uns selbst und euch ein Vorbild zu geben, damit ihr uns nachfolgt. Denn schon als wir bei euch waren, geboten wir euch solches, wenn jemand nicht arbeiten will, soll er auch nicht essen. Denn wir hören, dass etliche unter euch unordentlich wandeln und nichts arbeiten, sondern unnütze Dinge treiben. Solchen aber gebieten wir und mahnen sie durch unseren Herrn Jesus Christus, dass sie in der Stille arbeiten und ihr eigenes Brot essen. Ihr aber, Brüder, werdet nicht müde, Gutes zu tun. Wenn aber jemand nicht gehorsam ist, unserem Wort in diesem Brief, den merkt euch und habt nichts mit ihm zu schaffen, damit er schamrot werde. Doch haltet ihr nicht für einen Feind, sondern weiset ihn zurecht als ein Bruder. 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Sondern ein Bruder, der unordentlich lebt, wird ein Arbeitsleben auflehnen wird und bloß anderen ausnutzen will. 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

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Der Herr selbst mit euch allen. 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Die Gnade unseres Herrn Jesus Christus sei mit euch allen. 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Doch wie möchten wir in allen Lebensumständen in Anspruch nehmen für uns? Friede heute nicht, dass die Verfolgung abhören wird. Vielmehr gibt es uns eine Ruhe im Hort, die aus dem Glauben an Gott entsteht und von allen Umständen nicht aufhängig ist. 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
2: The clock is 5 mit 30 Minuten.

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2: Manches Mal fragen wir uns, zu was sind wir auf dieser Welt? Wenn es alles schön geht, dann ist es uns vielleicht klar, wir sind hier, um uns zu schön gehen zu lassen. Aber manchmal, wenn wir in Probleme kommen, oder wenn die Sachen nicht mehr Sinn machen, oder, dann fragen wir uns, zu was sind wir auf dieser Welt? Und das ist eine überraschende Frage. Wir können diese Frage auch an die Bibel stellen. Wenn wir uns fragen, was ist uns Platz auf dieser Welt, oder was ist unsere Abgabe, dann müssen wir aber auch kurz fragen, was hat Gott sich damit gedacht, als er die Menschen geschaffen hat? Was will Gott, dass wir denen sollen? Die Bibel sagt uns, in 1. Timotheus Kapitel 2, sagt es so, dort ist Gott und ist Gott unseren Heiland angenehm, der da haben will, dass alle Menschen sollen geraten worden in die Wahrheit kennen lernen. 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Alle Menschen sollen geraten worden und sollen die Wahrheit kennen lernen. 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Was meint es mit dieser Wahrheit? Die Wahrheit, was die Bibel uns sagt und vertellt, ist, dass Gott einen Plan hat mit allen Menschen. Gott hat eine Geschichte geschrieben, die nennt man die Heilsgeschichte. Die Geschichte, wie Gott sein Volk raten will. 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Was hat die ersten zwei Menschen mögen, dann hat Gott den geschaffen, weil sie wohl mit einer Gemeinschaft haben. Die ersten Menschen, die heißen Adam und Eva, und aus dem Garten Eden nennengesagt worden, dann hatte der am Anfang eine ganz enge Gemeinschaft. 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Aber Gott kam jeden Tag bei einem vorbei, so sagt er am Anfang von der Bibel, in 1. 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Und dort wird eine Sache, was Gott haben will. Die Menschen wären anders als die Tiere. Gott hat die Menschen anders geschaffen. Er hat an mehr Fähigkeiten gegeben. Und eine Fähigkeit, die Menschen haben, die die Tiere alle nicht haben, ist, sie haben einen freien Willen. Sie können sich für Gott entscheiden, aber sie können sich leider auch gegen Gott entscheiden. Und dort ist, was auch mit den ersten zwei Menschen passieren wird. Gott hat an den Garten gesagt und hat an gesagt, sie dürfen von allen Bäumen essen, von allem, was er will, bloß von dem einen Baum dürfen sie nicht essen. Und der Diebel verführt diese Menschen, dass sie kreit von dem Baum, von dem sie nicht essen dürfen, dass sie von dem Baum Namen und Bett gegeten haben. Und dort braucht die Strafe Gottes auf die Menschen. Damit kommt die Sünde in die Welt nennen. Und von dann an haben alle anderen Menschen auch gesündigt. Dort ist nicht so, dass du und ich bloß gesündigt haben, weil Adam und Eva gesündigt haben. Manchmal hört Menschen sagen, na ja, wenn der Dame Adam oder der Eva da nicht gesündigt hat, dann wird wir von deutschen Tags alle viel besser leben. Dann wird es eine Welt ohne Sünde geben. Dort ist nicht so leicht, das können wir dort nicht sagen. Weil jeder Mensch, nur Adam und Eva, hat auch die Gelegenheit gehabt, sich für die Sünde zu entscheiden oder sich gegen die Sünde zu entscheiden. Und wir haben uns leider alle dafür entschieden, zu sündigen. Manche sind tidisch all, manche Lothar, manche sind ja viel, manche sind ja wenig. 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Die Bibel sagt uns, dass jede einzelne Sünde, die trennt uns von Gott. Und so wie damals auch, die Menschen, wenn nur Adam und Eva kommen, die haben viel gesündigt. 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Was er muss sagen, weiter den Entschluss zu nehmen. Er nahm den Entschluss, die ganze Welt auszurauschen. 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Die Frage ist, hat das dort geklappt oder nicht? Wir wollen bei der nächsten Sendung darüber reden, ob das geklappt hat. 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Wenn Gott die in mir geschaffen hat, um mit einem Gemeinschaft zu haben, hast du Gemeinschaft mit Gott? Erfällst du dort, für was Gott dir auf dieser Welt gesagt hat? Die Frage muss wir uns alle stellen, auch ich selbst. Wenn wir nicht Gemeinschaft mit Gott haben, dann sind wir nicht dann erfällt wir nicht den zweiten, was er uns, ob das sie ihr gestaltet hat. Dann da wir nicht dort, was er uns geschaffen hat. Alle Menschen auf der Welt sind dort, um mit Gott Gemeinschaft zu haben. 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Und im nächsten Programm reden wir wieder über die Geschichte, was Gott mit der Menschheit geschrieben hat.
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Einen schönen guten Abend, werte Hörer. Willkommen zum Abendjournal. Es ist Freitag, der 25. September. Für Sie am Mikrofon Claudia Dück. Heute in der Sendung haben wir wieder aktuelle Nachrichten, lokale Bekanntgaben, Geschäftsanzeigen, die aktuellen Devisenkurse und den Wetterüberblick. Nach den Nachrichten erwarten Sie folgende Beiträge. Einen neuen Beitrag in der Kurzsendung Naturzeit. Und dann haben wir auch noch den vierten Spezialbeitrag zum Monat der Bibel.

Wir beginnen mit den internationalen Nachrichten. Der Deutsche Bundestag hat einen erneuten Tankrabatt beschlossen. Angesichts der hohen Energiepreise hat der Bundestag für einen neuen Tankrabatt in Höhe von rund 17 Cent pro Liter gestimmt, so die Tagesschau. Das Gesetz wird nun im Eilverfahren dem Bundesrat zur Abstimmung vorgelegt, damit der Rabatt ab dem 1. Oktober in Kraft treten kann. Mit dem Gesetz ist die Energiesteuer auf Diesel und Benzin von Oktober bis Ende Dezember um 14 Cent je Liter gesenkt worden. Mit Mehrwertsteuer ergibt sich insgesamt eine Entlastung um 17 Cent pro Liter. Deutliche Kritik kam aus der Opposition sowie auch von mehreren Umwelt- und Sozialverbänden. Eine Wirtschaftsexpertin sprach von einer falschen Antwort auf hohe Energiepreise. Die Maßnahme sei nicht zielgenau, teuer und biete keine Anreize zum Spritsparen, sagte sie. Dem Staat wird dies Steuerausfälle von 2,5 Milliarden Euro kosten. Bereits im Frühjahr hatte es einen zweimonatigen Tankrabatt gegeben, um stark gestiegene Preise an den Tankstellen infolge des Iran-Krieges abzufedern. Südafrika will Weltrekord beim Grillen brechen. In Südafrikas Hauptstadt Pretoria haben am Donnerstag tausende Menschen versucht, einen Weltrekord im gemeinsamen Grillen aufzustellen, berichtet AP. Rund 3000 Teilnehmer wurden zu der Aktion im Loft des Firstworld-Stadion erwartet. Auf etwa 500 Grillstationen wurden gleichzeitig Würste, Burger, Steaks und Koteletts zubereitet. Der bisherige Rekord liegt bei 2220 Menschen. Er wurde 2023 in der japanischen Stadt Ishigaki aufgestellt. Für den neuen Rekord mussten die Teilnehmer mindestens 5 Minuten gleichzeitig grillen. Wer seinen Grillplatz währenddessen verließ, wurde aus der Wertung genommen. Bereits im vergangenen Jahr war ein Versuch Südafrikas gescheitert, weil zu viele Teilnehmer ihre Stationen verlassen hatten. Die Aktion fand am Nationalfeiertag Heritage Day statt. Das gemeinsame Grillen, in Südafrika Braai genannt, gehört dort traditionell zum kulturellen Leben. Ob der Rekord tatsächlich gebrochen wurde, sollte nach Prüfung durch Guinness World Records heute feststehen. Neues deutsches U-Boot ist in Israel eingetroffen. Wie die deutsche Presseagentur berichtet, soll Israels größtes U-Boot die Marine als strategischen Arm mit größerer Reichweite und Feuerkraft stärken. Die INS Dracon ist das 6. U-Boot der israelischen Flotte. Nach mehrwöchiger Fahrt von Deutschland ist das U-Boot im Hafen der Mittelmeerstadt Haifa eingetroffen. Dies bestätigte eine israelische Militärsprecherin. Der israelische Generalstabschef hatte zuletzt angekündigt, die Marine solle in den kommenden Jahren deutlich modernisiert und ausgebaut werden. Das in Deutschland hergestellte U-Boot sei das erste größere Waffensystem, das im Rahmen eines mehrjährigen Plans namens Choshin zur Marine komme. Das Ziel sei, dass die Marine weiter entfernt von Israel länger und mit größerer Feuerkraft operieren könne. Der Ausbau der Marine steht im Zusammenhang mit zunehmenden maritimen Bedrohungen in der Region. Nach Angaben der Times of Israel sieht die israelische Marine insbesondere die Entwicklungen an der Straße von Hormus und im Roten Meer als Warnsignal. Iran und die mit Teheran verbündeten Houthi haben dort die freie Schifffahrt beeinträchtigt. Israel befürchtet, dass ähnliche Gefahren künftig auch andere Seewege, darunter das Mittelmeer, betreffen könnten. Die INS Dracon ist mit 2600 Tonnen und mehr als 70 Metern Länge das größte und schwerste U-Boot, das bisher in israelischen Dienst gestellt wurde.

Weiter geht's mit den Nachrichten aus Paraguay. Paraguay und Singapur haben den Ausbau ihrer bilateralen Wirtschaftsbeziehungen beschlossen. Darüber berichtet das Außenministerium. Außenminister Rubén Ramírez Lezcano ist gestern am Rande der UN-Generalversammlung in New York zu einem Arbeitsgespräch mit seinem singapurischen Amtskollegen Vivian Balakrishnan zusammengekommen. Bei dem Treffen erörterten sie Themen von beiderseitigem Interesse und betonten die Bedeutung einer Vertiefung der Beziehungen zwischen den beiden Ländern. Ein Schwerpunkt des Dialogs lag auf der Identifizierung neuer Marktchancen, um den bilateralen Handel und den wirtschaftlichen Austausch nachhaltig zu stärken. Beide Seiten vereinbarten, zukünftig in dynamischen Schlüsselbereichen enger zu kooperieren. Damit sollen neue wirtschaftliche Perspektiven und Investitionsmöglichkeiten für Paraguay und Singapur im globalen Kontext geschaffen werden. Der Ex-Senator Hernán Rivas ist zu 8 Jahren Gefängnis verurteilt worden. Das Strafgericht hat den ehemaligen Präsidenten des Richterdisziplinarrats JEM, Hernán Rivas, wegen der Erstellung und Nutzung gefälschter öffentlicher Dokumente zu 8 Jahren Haft verurteilt. Laut ABC Color stuften die Richter Rivas als Geisterstudenten ein, da sein angebliches Jurastudium außer dem Diplom keinerlei universitäre Spuren oder Leistungsnachweise hinterließ. Die Staatsanwaltschaft, die eine 12-jährige Strafe gefordert hatte, legte dar, wie Rivas mit dem gefälschten Titel die Abgeordnetenkammer, den Senat und den obersten Gerichtshof täuschte, um an hochrangige Posten zu gelangen. Rivas selbst schwieg sowohl während des gesamten Prozesses als auch nach der Urteilsverkündung gegenüber der Presse. Im Forstsektor soll eine Großinvestition gemacht werden. Präsident Santiago Peña hat auf dem Paraguay Investment Forum in New York eine Investition von 200 Millionen US-Dollar für die nationale Forstwirtschaft ab 2027 bekannt gegeben. Wie ADN Digital schreibt, wird das Großprojekt gemeinsam vom internationalen Fonds JP Morgan und der paraguayischen Agrargruppe Robinson realisiert. Die Initiative verbindet kommerzielle Holzplantagen mit der Wiederaufforstung einheimischer Wälder und der Generierung von CO2-Zertifikaten. Ein Fokus liegt auf der Industrialisierung direkt in Paraguay, um veredelte Holzprodukte zu exportieren, anstatt nur Rohstoffe zu liefern. Das Projekt soll ab dem kommenden Jahr zahlreiche Arbeitsplätze in ländlichen Regionen schaffen und Paraguay als regionale Plattform für nachhaltige Forstwirtschaft etablieren. Die Außenminister von Paraguay und Trinidad Tobago haben ein neues Abkommen unterzeichnet. Außenminister Rubén Ramírez Lezcano und sein Amtskollege aus Trinidad und Tobago, Sean Sobers, haben gestern in New York eine Absichtserklärung unterzeichnet, wie das Außenministerium berichtet. Das Treffen fand am Rande der UN-Generalversammlung am Hauptsitz der Vereinten Nationen statt. Mit dem unterzeichneten Memorandum richten beide Staaten einen offiziellen Mechanismus für politische Konsultationen ein. Die neue diplomatische Plattform soll in Zukunft einen regelmäßigen, strukturierten Dialog zwischen den beiden Ländern erleichtern. Das Abkommen dient dazu, den aktuellen Stand der bilateralen Beziehungen kontinuierlich zu überprüfen. Außerdem sollen gemeinsame Positionen zu regionalen und internationalen Themen von beiderseitigem Interesse effizient ausgetauscht und koordiniert werden. Am Flughafen Silvio Pettirossi sind 48 Wildvogeleier beschlagnahmt worden. Darüber informiert Mega Cadena. Das Umweltministerium MADES hat am internationalen Flughafen Silvio Pettirossi ein Gepäckstück mit 48 Wildvogeleiern beschlagnahmt. Bei einer Routinekontrolle stellten Experten der Wildtierdirektion deutliche morphologische Unterschiede fest, die auf verschiedene geschützte Vogelarten hinweisen. Aufgrund des Verdachts auf illegalen Wildtierhandel wurden die Eier sichergestellt und zur vorübergehenden Pflege in die Obhut des Umweltministeriums übergeben.
Der gesamte Einsatz erfolgte auf Basis des Nationalen Wildtiergesetzes Nummer 96/92. Die Behörden haben Ermittlungen eingeleitet, um die genaue Herkunft der Eier zu bestimmen und die Verantwortlichen für diesen Schmuggelversuch zur Rechenschaft zu ziehen. Paraguay und Saudi-Arabien haben neue Abkommen zur wirtschaftlichen Zusammenarbeit vorbereitet. Außenminister Rubén Ramírez Lezcano ist gestern in New York mit dem saudi-arabischen Staatsminister für Außenangelegenheiten Adel Ahmed Al-Jubeir zusammengekommen. Laut Außenministerium erörterten sie bei dem Treffen am Hauptsitz der Vereinten Nationen eine tiefere Integration beider Länder zur Stärkung der bilateralen Beziehungen. Ein Schwerpunkt der Gespräche war die zukünftige Kooperation im Bereich des Luftfrachtverkehrs sowie der Ausbau des Handels und wirtschaftlicher Partnerschaften. Zudem vereinbarten die Minister eine strategische Beteiligung Paraguays an der Weltausstellung Expo 2030, um Investitionsmöglichkeiten zu erschließen. Die Expo 2030 findet in der saudi-arabischen Hauptstadt Riad statt.

Hier folgt eine lokale Bekanntgabe. Vom Menefepa-Vorstand wird zu einem weiteren Spielwochenende des Fußballturniers der Jugend- und Auswahlmannschaften eingeladen. Am Samstag, den 26. September, spielen ab 18 Uhr in Paratodo die Jugendmannschaft des PSV und die des LSV gegeneinander. Danach um 20 Uhr treten die Auswahlmannschaften beider Vereine an. Am Sonntag, den 27. September, begegnen sich ab 17 Uhr in Loma Plata die Jugendmannschaft des MSV und die des FSV. Um 19 Uhr spielen die Auswahlmannschaften der beiden Sportvereine gegeneinander. Alle sind eingeladen, den Spielen zuzuschauen. Gezeichnet Randolf Götz.

Und das ist der Blick auf das aktuelle Wetter in Philadelphia. Der Himmel ist soweit wolkenfrei und die aktuelle Außentemperatur beträgt 38 Grad Celsius. Die Luftfeuchtigkeit beträgt 35%, der Luftdruck 1004 Millibar und der Wind weht mit 13 Stundenkilometern aus nordöstlicher Richtung. Die Tiefsttemperatur in Philadelphia wurde mit 21 Grad Celsius gemessen und das heutige Tagesmaximum lag bei 39 Grad. Die höchste Windgeschwindigkeit betrug 45 Stundenkilometer. Und das ist die Wetterprognose fürs Wochenende laut dem Nationalen Wetterdienst. Das Wochenende bringt voraussichtlich heißes Wetter mit sich. Morgen erwarten uns Temperaturen zwischen 25 und 41 Grad Celsius und Wind aus dem Norden. Der Himmel zeigt sich dabei mit einigen Wolken. Am Sonntag soll es noch wärmer werden. Da können wir mit Temperaturen zwischen 27 und 42 Grad Celsius und einem teilweise bewölkten Himmel rechnen. Der Wind soll dabei mit Schwung aus dem Norden wehen.

Es folgt eine geschäftliche lokale Bekanntgabe. Es wird der neue Thermomix TM7 der deutschen Firma Fuhrwerk zum Kauf angeboten. Diese Küchenmaschine vereint über 30 Funktionen in einem Gerät und bietet Zugang zu mehr als 100.000 Rezepten in verschiedenen Sprachen. Das angeleitete Kochen über die App im Handy und dem Bildschirm auf dem Gerät garantiert, dass alles gelingt und nichts anbrennt oder überkocht. Wer sich über den Thermomix TM7 informieren möchte, kann folgende Telefonnummer kontaktieren: 0981 127 945. Gezeichnet Caroline Rempel. Und das sind die aktuellen Devisenkurse. Der US-Dollar steht auf 5.750 zu 5.900 Guaraníes und der kanadische Dollar auf 3.850 zu 4.350 Guaraníes. Der Euro wurde mit 6.700 zu 7.000 gehandelt und der brasilianische

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Die Frucht des Geistes, Geduld. In Hebräer 10, Vers 36 steht: Geduld aber habt ihr nötig, auf dass ihr den Willen Gottes tut und das Verheißene empfangt.

0: Und nach diesem Lied von Anja Lehmann kommen wir nun zum Block der Sonderbeiträge. Heute haben wir wieder die Naturzeit mit Thomas und Sabine Finke. Dieses Mal geht es um den Piririta.
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2: Hallo, liebe Zuhörer von ZB30. Heute möchte ich Sie einladen zu einer neuen Naturzeit von Thomas und Sabine Finke. Das Thema heute ist ein Vogel, den wir alle kennen, gerade hier aus unseren Städten. Es ist die Piririta oder Hechtosch, wie wir es hier im Plattdeutsch sagen, oder wie wir hier im Deutschen sagen, Guirakuckuck.
3: Ja, wie Thomas gerade sagte, der Vogel heißt Guirakuckuck, ist also ein Kuckuck. Und naja, wir denken beim Kuckuck, denken wir als Europäer oder deutsche Kulturgeprägte natürlich direkt an den europäischen Kuckuck. Dabei ist es so, als Kuckuck wird eine ganze Familie von Vögeln bezeichnet und davon gibt es insgesamt 140 Arten weltweit. Und einer davon ist eben der europäische Kuckuck. Und wir hier in Paraguay haben 13 verschiedene Kuckucks und die sind auch alle zumindest punktuell im Chaco zu finden. Und 8 davon sind sogar sehr weit verbreitete und häufig zu sehende Vögel. Kuckucks haben eine Gemeinsamkeit, das sind ihre ziemlich besonderen Füße. Und zwar haben die meisten Vögel ja Füße, wo 3 Zehen nach vorne stehen und eine nach hinten. Aber beim Kuckuck ist es eben so, die beiden mittleren Zehen stehen vorne und die beiden äußeren Zehen stehen nach hinten. Das haben sie gemeinsam mit den meisten Spechten und Papageien. Und der Vorteil an dieser Form der Füße liegt daran, dass sie zunächst einmal relativ gut so an einem Baum rauf und runter hüpfen können oder auch klettern können, dass sie aber auch ziemlich gut zu Fuß sind. Und so sieht man ja häufig unsere Piriritas, dass sie in großen Gruppen auf dem Boden rumlaufen. Eine weitere deutliche Gemeinsamkeit bei den Kuckucks ist der extrem lange Schwanz, den die meisten haben. Besonders eindrucksvoll bei der Piririta ist es ja, wenn die landen, dann sieht man ja richtig, wie die den Hintern in die Luft strecken und den Schwanz einmal hochnehmen. Und das sieht immer ganz witzig aus. Doch wo man, wenn man Kuckuck hört, als allererstes dran denkt, das ist natürlich, der Kuckuck legt die Eier in andere Nester. Und da wird Thomas jetzt was zu sagen, wie sich das bei der Piririta verhält.
2: Die Piririta hat ein sehr interessantes Brutverhalten, wie Sabine schon sagte. Also generell legen die Vögel ihre Eier in Gemeinschaftsnestern, in denen bis zu 30 Eier reingelegt werden. Aber dennoch wird in der Gruppe die Fortpflanzung reguliert, indem einige Weibchen hingehen, Eier, die zum Beispiel schlecht bebrütet sind, die am Rand liegen, einfach aus dem Nest geschmissen werden. Auch Jungvögel werden aus dem Nest geschmissen von Weibchen, um eben eine überschaubare Anzahl von Küken zu haben, um eben den Bruterfolg gut vonstatten zu kriegen. Und nun können wir den Bogen zum Kuckuck spannen. Es ist so, dass der Kuckuck sich wirklich zu einem richtigen Kuckuck, wie wir in Europa kennen, entwickelt. Immer mehr Exemplare legen auch Eier in fremde Nester. Es sind schon Eier in Nestern von Caracaras gefunden worden, von Teroteros, es sind schon Eier von der Piririta gefunden worden. Also es ist so, dass die anfangen auch fremde Nester als Brutparasiten zu besiedeln. Die Brutdauer der Piririta beträgt 9 bis 16 Tage, was sehr, sehr schnell ist. Und genauso schnell sind sie darin, das Nest zu verlassen. Sie verlassen das Nest zwischen 14 und 18 Tage, was extrem schnell ist für Küken, die so nackt geboren werden. Und auch interessant ist, sie machen schon am zweiten Tag die Augen auf.
3: Insgesamt 50 Arten von den 140 Kuckuckarten weltweit sind tatsächlich ausschließliche Brutparasiten, also legen ihre Eier ausschließlich in andere Vögelnester. Und manche, die machen es eben sowohl als auch. Und das ist schon eine ziemlich interessante Entwicklung da. Das gemeinschaftliche Brüten funktioniert natürlich auch nur, wenn die Gruppen in irgendeiner Form ein Sozialverhalten untereinander haben. Und das ist bei der Piririta auch ziemlich interessant. In der Zeit, wo sie nicht brüten, sind die Gruppen meistens sogar noch etwas größer. Wenn sie brüten, dann reduzieren sie sich auf eine Kerngruppe. Aber das sind in keinster Weise jetzt Tiere, die irgendwie miteinander verwandt sind, wie man das von anderen Tierarten kennt, die ausschließlich in einer engen Gruppe mit Verwandten zusammenleben und wo sich dann eben auch Verwandte um die Brut mitkümmern, sondern das sind einfach Gruppen, die sich zusammenfinden und dann immer zusammenbleiben. Die Gruppen sind wirklich eng miteinander verbunden. Das mussten wir einmal auf eine sehr traurige Art und Weise auch feststellen. Da flog uns also eine Pirerita vors Auto und wir hatten keine Chance mehr auszuweichen oder zu bremsen. Und der Vogel stürzte also auf die Straße. Wir hielten da noch an, um zu gucken, ob er auch wirklich tot ist, um ihn ja nicht noch unnötig leiden zu lassen. Und in dem Moment kam schon die Gruppe zurück und das war also herzzerreißend anzusehen, wie die anderen Vögel den anstupsten und animieren wollten, dass er doch wieder mitkommt, dass er aufsteht, was aber eben leider nicht möglich war. Wo man auch die Gruppen besonders gut beobachten kann, ist an kalten Morgenden. Da sieht man häufig die weißen Flecken in den Bäumen sitzen. Das kommt daher, dass sie sehr kälteempfindlich sind und ihre Flügel praktisch nach vorne ziehen und dadurch das weiße Rückengefieder zeigen, so dass die Sonne direkt praktisch bis auf ihre Haut scheinen kann, um sie warm zu halten. Und das ist eben auch eine ganz erstaunliche Sache, dass ein Vogel, der bis hierhin im Chaco vorkommt, so empfindlich gegenüber Kälte ist. Und das ist tatsächlich eine der häufigsten Todesursachen bei den Pireritas, dass sie nachts erfrieren.
2: Zur Ernährung ist zu sagen, dass die Vögel karnivor sind, das heißt also fleischfressend sind. Und das ist sehr interessant. Also sie nehmen alles an Nahrung, was sie überwältigen können. Sei es Insekten, sei es Spinnen, Skorpione, bis hin zu anderen kleinen Vögeln, Mäusen, Eidechsen, also es wird alles gefressen. Wo man sehr oft das beobachten kann, ist ja gerade bei uns in den Städten, wie sie durchs Gras laufen und da gezielt nach Nahrung suchen, indem sie alles aufscheuchen und dann gezielt mit dem Schnabel einfangen.
3: Ja, zum Abschluss möchte ich noch ein bisschen was über die Besonderheiten sagen und auch über die Namensgebung. Auf Deutsch hat der Vogel ja den etwas seltsam anmutenden Namen Guira Kuckuck. Und das kommt schlicht und ergreifend, weil der wissenschaftliche Name ist Guira Guira. Und das kann man sich eigentlich gut vorstellen, wie es zu diesem Namen gekommen ist. Es gibt ja relativ viele Tiere, die als wissenschaftliche Namen Bezeichnungen aus dem Guarani haben. Das heißt, wo die Forscher, als sie die erstmalig gesehen haben, die Einheimischen gefragt haben, na, wie heißt denn dieses Tier? Und so kam dann letztendlich der Name in Umlauf. Nur bei der Pirerita hat es natürlich nicht wirklich geklappt, denn Guira heißt ja nun mal einfach nur Vogel. Insofern war da wohl der Fragende an einen weniger versierten Fachmann geraten. Pirerita und der eigentliche Guarani-Name Pirigua, die sind sehr lautmalerisch. Wir alle kennen, wenn die rufen und immer langsamer werden. Also ich denke, da ist der Zusammenhang ziemlich einfach zu erkennen. Eine Besonderheit haben wir bei unserer Recherche noch gefunden. Da muss ich ganz ehrlich sagen, bin ich völlig überfragt, aber ich fand es so interessant, dass ich es trotzdem gern erzählen möchte. Und zwar wurde gesagt, dass der Vogel einen ganz außergewöhnlich strengen Körpergeruch hat. Ja, es ist uns im Busch überhaupt noch nicht aufgefallen, aber da kommt man ja auch nicht wirklich so nah dran. Auch wo wir schon mal den ein oder anderen Vogel irgendwo haben sitzen sehen bei Leuten. Ja, weiß ich nicht. Möchte ich einfach mal so zur Diskussion stellen. Vielleicht hat ja auch einer von euch mal einen aufgezogen und kann es bestätigen. Wir sind da ganz offen, uns das mal anzuhören, was ihr darüber denkt.
2: Ja, zum Schluss bleibt noch zu sagen, dass die Pirerita natürlich ein Vogel ist, der für uns sehr nützlich ist. Gerade in unseren Gärten räumt er eben Ungeziefer auf. Da er auch Mäuse frisst, verhindert er natürlich auch Krankheiten hier bei unseren menschlichen Siedlungen. Und es ist immer schön, diese Tiere zu sehen, zu beobachten. Und wir freuen uns immer wieder über den schönen Anblick dieser tollen Vögel. Ja, wir möchten uns herzlich bedanken, dass Sie wieder zugehört haben und sehen uns beim nächsten Mal bei einer Naturzeit von Thomas und Sabine Finke.
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September ist der Monat der Bibel. Zu diesem Anlass hören Sie an jedem Freitag in diesem Monat einen besonderen Beitrag zu dem Thema. Heute geht es um Tipps für das persönliche Bibelstudium. Der Beitrag wurde vorbereitet und uns zugeschickt von Amandus Reimer. Der Herr Jesus sagt: Wenn ihr bleiben werdet an meinem Wort, so seid ihr wahrhaftig meine Jünger und werdet die Wahrheit erkennen und die Wahrheit wird euch frei machen. Johannes 8, Vers 31 und weiter. Jemand sagte das weise Wort: Die tägliche stille Zeit wird deinem Schiff die Richtung zeigen, aber das Studium der Bibel wird dir den ständigen Wind in deine Segel geben. Im Gegensatz zu früher in den ersten Jahrhunderten, wo Leute viele Kilometer gehen oder reiten mussten, um einen Apostel oder Lehrer aus der Schrift lehren zu hören, haben heute ganze Nationen leichten Zugang zum Wort Gottes. Dieses Vorrecht, eine Bibel zu besitzen, garantiert jedoch leider keineswegs, dass selbstbekennende Christen die Bibel tiefgründig kennen. Vielleicht bist du schon mal auf einer Konferenz oder Freizeit gewesen. Häufig kommen Christen hochmotiviert von einer Konferenz oder Freizeit zurück mit der klaren Entscheidung, Jesus bewusst zu dienen. Das geschieht, weil sie ihre Aufmerksamkeit ganz auf den Herrn richten und täglich viel Zeit damit verbringen, über sein Wort nachzudenken. Wer Gottes Wort liest und darüber nachsinnt, wird von seinem guten Geist angesprochen. Geistliche Reife erfordert, wie wir sehen, Beständigkeit in diesen geistlichen Disziplinen zu entwickeln. Viel zu oft sinkt diese Motivation nach einigen Tagen oder Wochen, weil grundlegende geistliche Disziplinen nicht täglich praktiziert werden. Der Schlüssel liegt darin, mit Hingabe die Bibel zu studieren und Gott zu gehorchen. Neben der stillen Zeit mit Gott ist eine weitere Disziplin das Bibelstudium. Wie können wir sinnvoll die Bibel studieren? Auf diese Frage konzentrieren wir uns heute. Zuerst einige Vorbereitungsschritte. Erstens, bitte den Herrn Jesus, dir Verständnis zu geben, wenn du die Bibel liest. Zweitens, unterwirf dich seinem Willen und bitte ihn, dich von innen her zu verändern. Drittens, verwende eine Übersetzung, die du gut lesen kannst. Und viertens, bestimme passende Zeiten während der Woche für das persönliche Bibelstudium. Die Ziele im persönlichen Bibelstudium sind, biblische Weisheit und Wissen zu erwerben, um dann diese Entdeckungen im Leben anzuwenden. Denken wir daran, der Heilige Geist will viel mehr unseren Charakter prägen, als unserem Verstand zusätzliche Informationen liefern. Während deines Bibelstudiums siehst du tief in die Schrift hinein und entwickelst langsam ein Verständnis der gesamten biblischen Glaubenslehre des Heilsplans Gottes. Die stille Zeit ist wie eine Vorspeise, aber das Bibelstudium ist wie die Hauptmahlzeit, schreibt Billy Hanks. Nun möchte ich 4 Methoden vorschlagen, um die Bibel zu studieren. Die erste Methode ist das Wortstudium. Wenn deine Bibel keine Konkordanz enthält, kann man eine kaufen oder du nutzt die Online-Version unter www.bibelserver.de. So wählt man ein Wort aus, zum Beispiel Gnade, und schaut, in welchen Versen es auftaucht. Der Leser stellt sehr bald fest, dass das Wort verschieden gebraucht wird. Die neuen Erkenntnisse werden aufgeschrieben und im Gebet Jesus darum gebeten, das Gelernte zu verinnerlichen. Die zweite Methode ist das Kommentarstudium. Der Besitz einer Bibelkommentarreihe, wie zum Beispiel die von Warren Wiersbe oder Edition C oder andere, ist damit zu vergleichen, als hätte man einen guten Bibellehrer neben sich sitzen. Die Erkenntnisse aus den Erklärungen über die einzelnen Verse werden schriftlich festgehalten und im Leben angewendet. Es gibt auch sehr gute Studienbibeln mit Erklärungen, Sprachschlüsseln und Hintergrundinformationen, wie zum Beispiel die Elberfelder Studienbibel, die beim Studieren sehr hilfreich ist. Kommen wir zur dritten Methode, das thematische Studium. Manchmal sind es Themen wie Leid, Sünde oder Endzeit, die uns beschäftigen. Um biblisch fundierte Antworten zu finden, ist ein Lexikon zur Bibel von Fritz Rienecker oder eine kurze systematische Theologie von Jakob Thiessen sehr hilfreich. Dadurch kriegen wir einen Gesamtüberblick. Die vierte Methode, um die Bibel zu studieren, lautet das Personenstudium.
Auch bei Personenstudien wie zum Beispiel David, Jesaja oder Jabez ist genanntes Lexikon zur Bibel empfehlenswert. Das geistliche Ziel ist, aus dessen Lebenserfahrungen zu lernen und dadurch im Glauben angespornt und gesegnet zu werden. Notizen zu machen von Glauben, Verhalten, Stärken und Schwächen und wie Gott ihnen in seiner Gnade begegnet ist, lässt das Vertrauen in Gott wachsen und trägt im alltäglichen Dienst. Nun wollen wir praktisch werden und ein kurzes Wortstudium zum Thema Glauben durchführen. Mit Hilfe der Konkordanz können wir leicht mehr als 60 Angaben zum Wort Glauben finden. Davon beziehen sich 22 Stellen auf die Tatsache, dass wir durch den Glauben an Jesus Christus gerettet werden. In Hebräer 11, Vers 1 wird der Glaube so definiert: Es ist aber der Glaube eine feste Zuversicht auf das, was man hofft, und ein Nichtzweifeln an dem, was man nicht sieht. Ein nächster Aspekt beinhaltet, dass es Gott gefällt, wenn wir Schritte des Glaubens tun, wie wir in Hebräer 11, Vers 6 lesen. Aber ohne Glauben ist's unmöglich, Gott zu gefallen, denn wer zu Gott kommen will, der muss glauben, dass er ist und dass er denen, die ihn suchen, ihren Lohn gibt. Unser Glaube kann ein Zeugnis sein, nach Römer 1, Vers 8, wo Paulus schreibt: Zuerst danke ich meinem Gott durch Jesus Christus für euch alle, dass man von eurem Glauben in aller Welt spricht. Der Glaube nimmt zu durch das Hören der Auslegung der Schrift, da heißt es: So kommt der Glaube aus der Predigt, das Predigen aber durch das Wort Christi. Weiter sollte der Glaube das Herzstück unseres Lebens sein, da heißt es: Was aber nicht aus dem Glauben kommt, das ist Sünde. Durch den Glauben können wir die selbstsüchtigen Wünsche überwinden und Christus durch uns leben lassen. Da heißt es: Ich lebe, doch nun nicht ich, sondern Christus lebt in mir. Denn was ich jetzt lebe im Fleisch, das lebe ich im Glauben an den Sohn Gottes, der mich geliebt hat und sich selbst für mich dahingegeben. Und wir können helfen, den Glauben von anderen Gläubigen zu stärken. Da heißt es: Und sandten Timotheus, unseren Bruder und Gottes Mitarbeiter am Evangelium Christi, euch zu stärken und zu ermahnen in eurem Glauben. Die Prüfung unseres Glaubens bringt Geduld und Reife hervor. Da heißt es: Meine lieben Brüder, erachtet es für lauter Freude, wenn ihr in mancherlei Anfechtungen fallt, und wisst, dass euer Glaube, wenn er bewährt ist, Geduld wirkt. Die Geduld aber soll ihr Werk tun bis ans Ende, damit ihr vollkommen und unversehrt seid und kein Mangel an euch sei. Glaube ist für ein effektives Gebet nötig. Da heißt es: Er bitte aber im Glauben und zweifle nicht. Und authentischer Glaube führt zu christlichen Werken. Da heißt es: So ist auch der Glaube, wenn er nicht Werke hat, tot in sich selber. Diese genannten Bibelstellen verdeutlichen, dass das Wort Glaube verschiedene Nuancen hat. Zum Schluss noch ein Zitat von Warren Wiersbe: Die Schrift ist flach genug, damit Kinder ohne Angst einsteigen können, aber auch tief genug für Theologen, um ohne je den Boden zu berühren, zu schwimmen. Möge die Bibel im Zentrum des Lebens jeder christlichen Familie und ein unverzichtbarer Teil der Erfahrung jeder Person sein. Sie hörten einen Beitrag, der uns von Amandus Reimer geschickt wurde, zum Thema Tipps für das persönliche Bibelstudium. Und damit geht auch unsere Reihe der Spezialbeiträge zum Monat der Bibel zu Ende. Im Folgenden hören wir ein Lied mit dem Titel "Bibellesen ist der Hit" von Feiert Jesus.

Und damit kommt diese Sendung langsam zum Abschluss. Ich habe hier noch einmal die aktuellen Wetterdaten für Sie. Die aktuelle Außentemperatur beträgt 37 Grad Celsius, die Luftfeuchtigkeit beträgt 38% und der Luftdruck 1004 Millibar. Der Wind weht mit 10 Stundenkilometern aus nordöstlicher Richtung. Und das ist der Hinweis auf einige Sendungen, die wir heute Abend auf diesem Sender noch für Sie haben. Hier geht's gleich im Anschluss weiter mit der Kindersendung, hast du schon gewusst. Um 19.15 Uhr folgt die Kurzsendung Der Landwirt und um 20.27 Uhr hören Sie die Segensworte am Abend. Ihnen wünsche ich noch einen schönen Abend und ein gesegnetes, längeres Wochenende. Auf Wiederhören.

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1: Wir sind hier in Loma Plata bei Johann Hibbert. Dankeschön, Onkel Hibbert, dass ich hier darf herkommen.
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1: Und er ist all meist 25. 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Dort ist ein sehr guter Alter. 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
2: 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Ich kann dir das nicht. Aber ich würde bloß weil ich sage, dass ich dankbar sei. Ich versuche immer, die Sache von der positiven Seite zu sein.

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0: mit 30 Minuten.
1: Guten Abend, willkommen zu diesem Plattdeutschen Nachrichtendienst. 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
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Von dem Wetter von der Kolonie Sommerfeld in Umgebung informiere ich, dass der Wetterdienste uns für den marischen Sinn und eine Höchsttemperatur von 33 in einer Lechstemperatur von 20 Grad voraussehen. Der Wetterdienste geben an, dass der Wind aus dem Norden kommen wird. 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
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In das Johannes-Evangelium ist das Evangelium vom Einfachen. Der ganze Bericht ist mit einfachen Wort geschrieben. Du mal das Buch lesen, liebe Hörer. Du die zuerst noch nicht mit dem Einzelnen beschäftigt. Du dort einfach mal in einem Stück lesen und versuch zu verstehen, was du verstehen kannst. 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

0: Die Glocke ist auf mit 30 Minuten.
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Ich muss mir dort sagen, ich sie für den Sinn gestorben. 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